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2: Es ist 3 Uhr.
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0: 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Es ist 4 Uhr.
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3: 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Es ist 5 Uhr.
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1: Es ist 6 Uhr.
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2: Es ist 7 Uhr.
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16: Guten Morgen. Hey, was geht ab? Ich bin der Hahn, der quasi jetzt gerade deutschlandweit für euch kräht. Yo, macht Uhr. Ich bin Valentin. Cool, dass wir zusammen wach werden. Gleich noch mit der absoluten Banger-Nummer von Zartmann. Die Nummer 2025 haben wir für euch in der Playlist. Tau mich auf. Gleich noch in so 3 Minuten nach Bad Moms Jay und Boki. Das hier ist gefährlich auf Deutschlands Mainstage. Macht euch einen schönen Donnerstagmorgen.
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0: Ey, was geht ab? Ihr braucht heute Morgen schon mal so ein bisschen Energie, um in den Tag zu starten. Die kriegt ihr gleich bei uns auf Absolut Germany.
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0: Powerade von BAZ, Sira und Iron Miles gleich auf Deutschlands Mainstage. Nach Juju und Dumm. Kommt gut rein in diesen Donnerstag um 10 nach 8.

Er kommt aus Ludwigshafen am Rhein und hat in den letzten Jahren hier Deutschrap in Deutschland komplett rasiert. Ich spreche von Apache, habe ich jetzt bei uns in der Playlist hier auf Absolut Germany. Der Bro hat übrigens mal 2 Semester Rechtswissenschaften in Mainz studiert und dann abgebrochen, weil es mit der Musik eben so gut lief. Ja, ey, also wenn ihr dieses Jahr noch ein Studium anfangt und vielleicht irgendwann dann mal abbrecht, macht euch keinen Stress, macht euch keinen Druck. Folgt vielleicht einfach der Bestimmung, die ihr für euch selber habt und dem, was euch Bock macht. Und dann werdet ihr vielleicht auch so erfolgreich wie Apache, das hier ist. Wieso tust du dir das an? Auf Deutschlands Mainstage. Ich bin Valentin. Cool, dass ihr am Start seid.

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0: Auf dem Weg zur Arbeit jetzt schon mal so einen richtig geilen Rave machen wir zusammen. Jetzt hier mit OK Kid auf Absolut Germany, das ist Deutschlands Mainstage. Ich bin Valentin, cool, dass ihr am Start seid.
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0: Manche Artists haben echt skurrile Künstlernamen, ne? Da weiß man nicht so richtig, wie seid ihr auf diesen Namen gekommen? Was soll das bedeuten? Green, würde ich sagen, gehört definitiv mit dazu, wird mit 3 E in der Mitte geschrieben. Und wir haben ihn eingeladen, zu uns in die Studios, mit ihm gequatscht, um das mal für uns alle gemeinsam rauszufinden. Das ist seine Antwort.
1: Green steht für Optimismus, für Hoffnung und am allerwenigsten für das Kraut. Eher noch für Naturverbunden, naja.
0: Also Hoffnung und Optimismus hört man definitiv aus seinen Songs raus. Ich finde, er hat einfach so eine tolle, angenehme, schöne Stimme. Zusammen mit Max Grimm kriegt ihn jetzt bei uns hier auf Absolut Germany. Das ist Green mit Wimpernschlag.
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23: Alter, wie fett klingt das denn bitte? Ja? Richtig, hier auf Absolut Germany kriegt ihr die Banger, die ihr liebt. Made in Germany gleich noch mit Nura und Sam. Baby, Baby habe ich in der Playlist. Davor jetzt noch Materia, das hier ist Sad Holiday. Ich bin Valentin, kommt gut rein in diesen Donnerstag. 9 Uhr haben wir's.
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Hallihallo, Hallöchen. 10 nach 9 haben wir es. Ich bin Valentin, jetzt mit Adrian in der Playlist, den noch nicht wirklich viele von uns kennen. Aufgewachsen ist er in Berlin-Hohenschönhausen und hat sehr früh schon als Sänger und Songwriter gearbeitet, hat dann auf Social Media ganz viele Coverversionen auch hochgeladen, macht so einen, naja, freshen Sound, bisschen im UK-Style auch, so ein bisschen Pop-Rap-lastig. Wir hören mal zusammen rein in eine Nummer von ihm. Das hier ist Vermiss mich von Adrian auf Deutschlands Mainstage. Das ist absolut Germany.

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0: mit dem Roller an allen vorbei heute Morgen im Verkehr. Und das auch noch mit Absolut Germany und Apache. Ich habe jetzt für uns seine absolute Banger-Nummer. Roller in der Playlist hier auf Deutschlands Mainstage. Ich bin Valentin. Kommt gut zur Arbeit, in die Uni, in die Schule, wo auch immer ihr gerade auf dem Weg hin seid.
1: Warum

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0: Wie entsteht eigentlich so ein Albumcover? Was geht ab? Ihr hört Absolut Germany und Eli Preis hat uns verraten, wie ihr Albumcover entstanden ist. Sie hat eine Meditation gemacht und währenddessen hatte sie eine Eingebung. Wir hören mal zusammen rein.
1: Ich weiß noch, wie ich mich gesehen habe, wie ich so geschwebt bin. Und dann kam ein anderes Ich und hat quasi wie so ein Türchen in der Brust aufgemacht. Und dann kam so all dieses Licht endlich raus. Und ich weiß noch, dass das so meine Anfangsvision für dieses Albumcover war, noch bevor ich überhaupt die Songs dazu hatte. Es hat für mich voll die Bedeutung gehabt, weil ich öfter schon in meinem Leben das Gefühl hatte, dass ich mich nicht traue, mein Licht wirklich rauszulassen, aus verschiedensten Gründen.
0: Boah, ich finde, das ist echt eine richtig starke Message. Und das Albumcover ist auch verdammt gut geworden. Eli Preis schwebt da eben so in der Luft und aus ihrer Brust kommt so ein riesengroßer Lichtstrahl. Ich habe jetzt eine Nummer aus diesem Album, auch am Start hier auf Absolut Germany. Ihr neues Album heißt Selbstbewusst und das hier ist 20 und irgendwas von Eli Preis auf Deutschlands Mainstage. Das hier ist Absolut Germany.

Bones MC setzt sich mit dem Tod auseinander. Jetzt hier auf Absolut Germany. Das hier ist Du oder Ich. Das hier ist Deutschlands Mainstage. Ich bin Valentin. 10 vor 10 haben wir's.

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18: Tschüss. Was sind das hier für Bretter in der Playlist gleich noch? In den nächsten 20 Minuten habe ich sie am Start. Chivo, Zartmann, Bad Moms, Jay, Domiziana, Esther Graf, Raf Camora, alle gleich noch zu hören hier auf Deutschlands Mainstage. Jetzt aber erstmal Shiago. Das hier ist Geld. 10 Uhr haben wir es.

So viel gute Laune kriegt ihr nur bei uns jetzt hier auf Absolut Germany. Von Esther Graf habe ich jetzt in der Playlist. Wofür es sich zu leben lohnt, fühlt sich irgendwie an wie so eine riesengroße Gruppenumarmung. Alle haben Spaß, alle haben sich lieb und das finden wir doch richtig, richtig gut. Ich bin Valentin, 10 nach 10 haben wir es. Das hier ist Deutschlands Mainstage, Absolut Germany. Ich liebe

0: 20 nach 10, was geht ab?
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0: Genau so sieht's aus. Wir laden Sie ein hier in die Studios. Ich bin Valentin. Quatsche mit den Newcomern, die ihr auf gar keinen Fall verpassen dürft. Und dazu gehört auch Scoffy. War Montagabend um 20 Uhr bei uns hier in den Studios am Start und bringt morgen am Freitag ein Album raus. Es heißt Halt mich fest. Und Scoffy hat gesagt, ey, komm, lass mal ein paar Songs schon mal hier spielen vor Album-Release. Ist eine richtig coole Socke und hat uns auch mal verraten, warum denn ihr Album so cool ist.
3: Es ist genremäßig mega divers. Es ist jetzt erstmal schon 20 Songs im Album. Das heißt, da gibt es viel Spielraum irgendwie musikalisch. Und ich glaube, egal was man selber so hauptsächlich hört, ist da irgendwie für jeden was dabei.
0: Absolut. Wir hören mal rein in eine Nummer von Scoffy, die ich persönlich richtig, richtig geil finde. Das hier ist Scoffy mit Ich mag's auf Absolut Germany aus unserer Newcomer-Show. Kriegt ihr immer Montagabend, 20 Uhr und den ganzen Talk zum Nachhören natürlich in unserer kostenlosen Absolut-Radio-App. Gib ihm, wir hören zusammen rein.

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Hey, was geht ab? 10 vor 11 hier auf Absolut Germany. Cool, dass ihr am Start seid. Jetzt Young St. Paul bei uns in der Playlist. Der Bro, der wäre tatsächlich, wenn er kein Rapper geworden wäre, Friseur geworden, hat er erzählt. Er fände das irgendwie total cool, da so im Friseursalon zu chillen, immer mit ein bisschen mit den Bros, immer vielleicht auch ein bisschen Schwarzgeld abzuziehen, hat er so verraten. Ja, ja, ja. Aber ey, zum Glück ist das mit der Musik richtig, richtig gut gegangen. Wir haben ihn jetzt bei uns hier am Start auf Deutschlands Mainstage. Das ist Young St. Paul.

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4: Ja, was denn?
3: Lass mal einen Song machen.
4: Auf den jetzt?
3: Ja, Mann.

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1: Was geht ab? 11 Uhr ist es. Wir machen uns langsam ready für die Mittagspause. Und egal, was es bei euch zum Mittag gibt, ich hoffe, ihr fühlt es genauso wie Apache. Gleich seine Nummer. Fühlst du das auch bei uns in der Playlist? Was der Bro wohl zum Mittag isst? Bestimmt so ein Steak mit einer Pommes. Bisschen Ketchup dazu. Safe. Safe. Das kann ich mir gut vorstellen. Jetzt aber erstmal Sam Bain. Das hier ist so einfach. Ich bin Valentin. Cool, dass ihr mit uns hier am Start seid.

Alter, das ist Deutschrap, den wir feiern. Und wir definitiv auch zur Fußball-WM hören können. Erstes Spiel heute Abend, Mexiko gegen Südafrika. Am Sonntag ist ja dann Deutschland am Start. Also gleich 5 Minuten kriegt ihr die Nummer bei uns. Junge Baller auf Absolut Germany. Jetzt aber erstmal Forty und Jamule. Das hier ist Do Not Disturb.

0: halt nicht immer nur das Gleiche kommt, sondern also wie halt bei anderen Radiosendern, sondern dass halt mal ein bisschen durchgewechselt wird, das Neueste einfach gespielt wird, aber auch nicht nur das Neueste. Also nicht halt wie bei anderen Sendern die fünf gleichen Lieder und immer wenn man einschaltet. Finde ich gut, deswegen höre ich es gern. Ja.
1: Ja, ey Sarah, vielen Dank für deine Nachricht und hier bekommt ihr natürlich auch Deutschrap und zwar den ganzen Tag, 24 Stunden. Und den feiern wir zusammen. Jetzt Alligator bei uns in der Playlist. Und wenn ihr sagt, ey yo, ich habe auch Bock, einfach mal eine Nachricht reinzuschicken, was euch gerade so beschäftigt im Leben. Vielleicht auch, was ihr gerade so im Deutschrap irgendwie gehört habt, was so abgeht bei euch in der City, dann schickt uns eine Nachricht. 0160 4800 706. Die Nummer findet ihr auch in unserer kostenlosen Absolut-Radio-App. Jetzt aber erstmal Alligator, das hier ist Willst du?

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Wer von euch hat Bock auf richtig schön Quatsch machen, bisschen einfach Kappes machen, bisschen irgendwie einfach mal irgendwie machen, worauf man Bock hat? Machen wir jetzt zusammen mit Kasi und Antonius hier auf Absolut Germany. Das hier ist alles, was ich anfasse, geht kaputt. Das hier ist Deutschlands Mainstage. Ich bin Valentin. Hallöchen!

0: Struggles im Leben, vom Hin- und Hergerissensein, kennen so viele von uns, ne? Wir haben mittlerweile so viele Optionen, wir wissen nicht, in welche Stadt sollen wir denn jetzt ziehen, welchen Job sollen wir annehmen, was sollen wir studieren, sollen wir jetzt mit dem Crush zusammenkommen oder mit dem Crush? Ja, ey, ich glaube, da haben wir alle eine Gemeinsamkeit. Und auch Ali Neumann fühlt das und kennt das, hat sie uns erzählt, wir haben zusammen gequatscht.
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0: Ich habe sie jetzt bei uns in der Playlist. Das hier ist Ali Neumann, die coole Socke. Ein Herz kann man nicht reparieren. Das ist Deutschlands Mainstage. Ihr hört Absolut Germany. Ich bin Valentin. Hi.

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20: Sie ist die Queen of Deutschrap und natürlich läuft sie bei uns hier deutschlandweit. Juju gleich noch am Start in der Playlist mit Nie Wiedersehen. Sie lässt alles raus, sagt alles, was sie denkt. Und das macht richtig Spaß, da zuzuhören. Kriegt ihr gleich in so 7 Minuten. Davor jetzt noch Raf Camora und da dann, das hier ist Mach Papier. Ich bin Valentin, 12 Uhr haben wir's.
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0: Wie kommen unsere Artists auf die Künstlernamen, die sie haben? Treem ist ja wirklich schon ein sehr spezieller Künstlername. Er hat uns verraten, wir hören mal zusammen rein.
1: Ich hatte in der Schule immer so ein Tupac-Shirt und das war aber nicht Tupac, sondern halt mit der 2 geschrieben. Und ich fand das halt irgendwie so faszinierend und ich habe irgendwann angefangen, mir so Namen aufzuschreiben, wie ich mich denn nenne. Mein allererster Song ist sogar unter meinem Namen Timo Grabinger gekommen. Aber ich habe dann gedacht, ja, ich brauche schon einen coolen Namen. So. Und dann fand ich das cool, weil bei Treem kann man halt Tree, also wenn man schlecht Englisch kann, dann kann man 3 a.m. so schreiben mit der 3. Ja. Und es ist auch gut wegen dem T, weißt du, das ist halt Timo und Treem hat dann auch gepasst.
0: Das check ich absolut. Ich finde, Treem ist auch wirklich ein geiler Künstlername. Der bleibt auf jeden Fall im Kopf. Ich habe ihn jetzt hier bei uns auf Deutschlands Mainstage am Start. Das ist Absolut Germany mit Treem und Coco Braun. 10 nach 12 haben wir es.

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Na, ihr Casanovas, was geht ab? Ihr hört Absolut Germany hier an diesem Donnerstag. Ich bin Valentin und ein Casanova, ja, der steht ja oft für so einen ganz unwiderstehlichen Frauenheld, einen Verführer, ein sehr charmanter Typ. Und ich habe gerade mal abgesteckt für uns, woher dieser Begriff überhaupt kommt. Tatsächlich von einem italienischen Schriftsteller, einem Lebemann, einem Abenteurer aus Venedig. Der hat gelebt zwischen 1725 und 1798, hieß Giacomo Girolamo Casanova und deswegen gibt es diesen Begriff wohl heute. Bowser und Summer Jam, die sind definitiv auch richtige Casanovas, habe ich jetzt bei uns in der Playlist. Das hier ist Deutschlands Mainstage, das hier ist Absolut Germany. Gib ihm.

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0: Euer Sender für Deutschrap. Was geht ab? Ihr seid genau richtig hier auf Absolut Germany. Vielleicht habt ihr uns gerade entdeckt, habt gerade reingesappt und denkt euch, Alter, was läuft denn hier für eine geile Mucke? Ja, so ist das. Wir haben sie alle am Start für euch. Auch Odex Hash gleich noch in so 10 Minuten.
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0: Boah, einfach absoluter Banger im Deutschrap. Ey, was geht ab? Ich bin Valentin, jetzt aber erstmal mit Sarah, Connor und Sido. Das hier ist Interstellar. Schön, dass ihr mit uns hier den ganzen Tag am Start seid. 20 vor 1 am Bass.

Hey, macht euch einen chilligen Mittag hier mit uns zusammen auf Absolut Germany. Ich bin Valentin. Wir haben den ganzen Top-Vormittag jetzt zusammen verbracht. Gleich übernimmt Easy ab 1 Uhr. Ich freue mich, dass wir uns morgen früh wieder ab 8 Uhr hören. Cool war's mit euch. Hat Spaß gemacht. Aber ey, die Mucke ist ja auch einfach geil, ne? Das ist euer Sender für Deutschrap. Das ist Deutschlands Mainstage. Absolut Germany.

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19: Hey, 1 Uhr haben wir's. Das ist die Mittagszeit hier bei uns auf Absolut Germany. Ich bin Easy und gleich habe ich eine Kombi mit dabei. Paw ist schon eine mit der besten, die wir so haben. Apache und Raf Camora mit Jupiter. Vorher die Band aus Berlin. Ilce Vetto mit Magst du? Ich bin Easy. Hi.

0: Vielleicht blowe ich jetzt euren Mind hier auf Absolut Germany. Und zwar, lasst uns über die Fernsehsendung damals in den 2000ern, 90ern Art Attack reden, ne? Also ich habe die auf jeden Fall immer geschaut und dann saß ich davor und wollte basteln und wollte das nachmachen und fand das total spannend. Und der Moderator, Benny von Art Attack, der hat, vielleicht wisst ihr es auch schon, verraten, ja, das waren gar nicht seine Hände, die da gebastelt haben.
1: Spoiler Alert, alle wieder weghören. Manche wissen es schon, es waren nicht meine Hände.
0: Okay, aber warum? Wieso waren das nicht seine Hände?
1: Und Neil hat alles einmal in Perfektion gebastelt und der war nämlich das Originalgesicht des Formats in England. Die haben die Riesenbilder produziert und deshalb durfte ich ganz wenig basteln. Ich habe immer gebettelt, dass ich wenigstens Strich machen darf oder irgendwas zeichnen darf.
0: So, das war eine Produktion aus England und für Deutschland und für andere Länder gab es dann halt einen Moderator wie den Benny. Aber das, was da gebastelt wurde und all das drumherum, das wurde dann in England gedreht und produziert. Und irgendwie bin ich ein bisschen enttäuscht. Ja, weil das sah immer so perfekt aus. Und auch wenn der Benny wollte, er durfte nicht. Bei uns gibt es Art Attack und zwar von Young St. Paul und Anaïs hier auf Absolut Germany jetzt für euch.

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0: Wir sind mittendrin in der Festival-Season hier auf Absolut Germany. Und die Flona hat sich reingemeldet, denn sie liebt Festivals und sie weiß auch immer genau, was sie mitnimmt.
1: Ganz viele Klamotten, ne? Blasenpflaster, Ibuprofen, ganz wichtig.
0: Also bereitet euch vor, für welches Festival, wo auch immer ihr hingeht. Und wenn ihr auf eins geht, dann wünsche ich euch ganz viel Spaß dabei. Hier auf Absolut Germany ist das für euch Zartmann. Weißt du überhaupt noch, welche?

Rin hat viel an sich gearbeitet. Das ist absolut Germany, das ist Deutschlands Mainstage und ihn habe ich jetzt. 4 Jahre lang hat er sehr viel, ja, musikalisch, Stimmunterricht, wie nennt man das nochmal, Gesangskurs und so weiter genommen und ja, ob sich das gelohnt hat, das werden wir im Album dann hören, wenn es Mitte Juli rauskommt. Und dieser Song ist auch drauf, Exit Through the Gift Shop, und ich finde, man hört schon einen Unterschied auf jeden Fall.

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22: 2 Uhr haben wir es. Ich bin Easy hier für euch an eurem Mittag, an diesem Donnerstag. Heute geht die WM los. Ich weiß nicht, wie eure Stimmung ist. Meine auf jeden Fall super. Gleich mit dabei habe ich eine Kombi, wo ich auch nie gedacht hätte, dass die mal zusammen was machen. Kraftklub und Domiziana gleich für euch dabei. Vorher Chapo 102. Das ist für immer.

0: Jetzt für euch habe ich einen Newcomer am Start, den ihr vielleicht noch nicht kennt. Denn wir sind Deutschlands Mainstage und ganz egal ob groß oder klein, wir geben hier allen die Plattform. Und er macht wunderbare Musik, er hat so einen eigenen Sound, das werden wir gleich hören. Und er hat einen Song gemacht, der heißt Vermiss mich. Und manchmal ist es ja so, bei einem Ende von einer Beziehung, das muss nicht so explodieren und dann irgendwie zack ist es vorbei, sondern manchmal ist das auch so ein ganz kleines, leises Realisieren zwischen ein paar Dinge und das beschreibt der. Wir hören rein, das ist absolut Germany, das ist Deutschlands Mainstage. Adrian mit Vermiss mich.
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0: deswegen gleich für euch mit dabei. Vorher jetzt auf jeden Fall noch diese Kombi: Bad Moms Jay und Boki mit Gefährlich.
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0: Donnerstag, wo die WM heute Abend um 21 Uhr losgeht, bin ich jetzt raus. Ich stimme mich dann schon mal ein bisschen ein und gleich ab 15 Uhr für euch am Start ist Flo. Und das hier ist Chivo mit Aperol Spritz. Ich sag bis morgen.
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1: Welcome, welcome, ladies and gentlemen. Hallöchen, was läuft? Freunde, ihr seid auf Absolut Germany. Ihr seid auf Deutschlands Mainstage gelandet an einem grandiosen Donnerstagnachmittag um kurz nach drei. Freunde, und ich würde sagen, wir schnacken gar nicht lange. Wir packen es direkt. Wir nehmen die Beine in die Hand und rennen hier Richtung Feierabend mit ASD gleich. Legendär populär. Sasa mit am Start mit Pornstar und Raf Camora. Und da dann gehen rein. Das ist Machpapier hier auf Absolut Germany. Let's go!

So, Freunde, jetzt hier für euch auf Absolut Germany der Fashion Boss am Start. Hab jetzt hier auf Absolut Germany für euch dabei Pascha Nimm mit Prada Sport. Und die Fashion-Kenner unter euch wissen vielleicht, Prada Sport sieht nicht aus wie das normale Prada, sondern ist nochmal eine eigene Prada-Linie. Und immer wenn ihr das Prada-Logo irgendwo auf irgendeiner Brille, einem Parfum, einer Klamotte irgendwie drauf seht, dann ist Prada Sport immer mit so einem roten Balken, Freunde. Sobald ihr den roten Balken auf dem Prada-Piece seht, wisst ihr sofort, ah, Prada Sport.

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0: Mahlzeit. Freunde, ihr hört absolut Germany und gegen jedes Mittagstief habe ich jetzt hier die perfekte Nummer für euch im Start, um nochmal ordentlich Energy zu tanken, weil die Nummer hat Energie. Glaubt mir, Freunde, wir gehen rein. Das ist absolut Germany. Das ist Deutschlands Mainstage mit OK Kid und Rave On.
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0: So, Freunde, die Miriam aus Bad Ems in Rheinland-Pfalz hat sich hier gerade bei mir reingemeldet über die Absolute Germany Line, über die 01604800706 und schreibt, dass der kleine Energy Boost eben wichtig und richtig war, aber da müssen wir noch nachlegen. Freunde, und ich glaube, wir bleiben am Ball. High Energetic geht's direkt weiter. Wir gehen Crash Out hier auf Absolute Germany. Miriam hat komplett recht, das ist Crash Out Freestyle von Juju.
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21: Freunde, schön, dass ihr dabei seid hier auf Absolut Germany. Schön, dass ihr mit am Start seid auf Deutschlands Mainstage. Wir starten jetzt erstmal gleich smooth und easy rein mit Zartmann, mit Paul Wetz, mit Clueso und dann drehen wir so langsam auf, Freunde. Dann bringen wir hier ein bisschen Energy rein mit Nizzy und Karamell, mit Nina Chuba, mit Raf Camora und dann drehen wir völlig durch, Freunde. Deshalb bleibt dran, seid dabei, seid am Start. Das ist Deutschlands Mainstage.

0: Und jetzt werden wir hier auf Absolute Germany real. Jetzt werden wir ehrlich, jetzt werden wir authentisch. Jetzt werden wir echt mit 1019 Gang. Nizzy 19 mit Karamell 19. Beziehungsweise versus Nizzy versus Karamell hier auf Absolute Germany. Let's go!
1: Okay, 19. Mello. 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

geht's hier auf Absolut Germany rüber ins Schwabeländle. Hallöchen, schön, dass ihr da seid. Hier auf Absolut Germany, Freunde. Bietigheimers Finest Rin für euch am Start. Ein waschechter Schwabe mit Rentner-Lifestyle, Kaffee und Kuchen und trotzdem dicken Beats. Das ist Rin auf Absolut Germany. Deutschraps Finest mit Dior 2001.

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2: Freunde, wir machen auf Absolut Germany hier jeden Montag ab 20 Uhr die Bühne frei für Deutschlands beste Newcomer. Und am Montag war bei uns zu Gast die großartige Scofie. Freunde, die ganze Folge könnt ihr natürlich über unsere Absolut Radio App oder über unsere Website nachhören. Und ich habe sie nochmal kurz abgehittet, weil am Freitag droppt ihr Album, aka morgen, ihre neue Platte. Und Scofie, jetzt mal Real Talk. Warum müssen wir dieses Album hören? Was ist da Krasses drauf? Was erwartet uns?
3: Es ist genremäßig mega divers. Es ist jetzt erstmal schon 20 Songs im Album. Das heißt, da gibt es viel Spielraum irgendwie musikalisch. Und ich glaube, egal was man selber so hauptsächlich hört, ist da irgendwie für jeden was dabei.
2: Eine Platte, in der jeder was für sich findet. Und ich mache euch jetzt schon mal einen kleinen Hunger auf Scofies Album, das morgen droppt mit ihrer Nummer Frühling kommt. Wir hören rein hier auf Absolut Germany. Das ist Bühne frei. Das ist die Newcomerin Scofie aus Wien hier für euch auf Deutschlands Mainstage. Ja.

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17: Das ist Absolut Germany. Welcome, welcome. Mein Name ist Flo. Das ist Deutschlands Mainstage, Freunde. Und das ist Musik, die ordentlich scheppert, die gute Laune und Freude macht. 01099 gleich für euch dabei. Mit Frisch, Crow und Jolle laufen durch den mysteriösen Märchenwald. Und mit Montez und Sido habt ihr Glück, Freunde. Deshalb gehen wir direkt rein. Let's go.

Das ist Absolut Germany. Welcome, Freunde. Schön, dass ihr da seid. Was läuft? Mein Name ist Flo. Und wenn ihr demnächst in den Urlaub fahrt, Freunde, genauso wie ihr natürlich euren Koffer vorbereitet und packt für euren Urlaub, solltet ihr auch euer mobiles Endgerät preparen und vorbereiten, Freunde. Da gehört natürlich bei jedem Urlaub auch drauf die App für euren Lieblingsradiosender. 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Seid ihr bestens gewappnet und ausgerüstet, Freunde. Und ich würde sagen, ich hoffe zu schnacken. Wir gehen direkt wieder rein in die Musik. Gleich Dominik Hartz für euch am Start. Chapo 102 am Start und das hier sind Rin und Reezy mit Wach.

Was läuft, das läuft, das läuft, Freunde. Schön, dass ihr da seid, schön, dass ihr dabei seid hier auf Absolut Germany. Und Freunde, heute Abend geht es los. Heute Abend in gerade mal 3 Stunden 45, musste kurz nachrechnen. Heute Abend 21 Uhr startet die Fußball-WM der Männer und

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0: Diese Frau hat schon einiges auf dem Buckel. Welcome, Freunde. Ihr hört Absolute Germany. Mein Name ist Flo und ich rede von Bad Moms Jay. Und das gerade mal in einem Alter von 23 Jahren. Das will ich gar nicht alles aufdröseln, was da in letzter Zeit noch alles rausgekommen ist, was Bad Moms Jay, unsere Jordi, alles so erlebt hat. Aber die Frau ist eine Kämpferin. Die Frau ist eine Macherin. Die Frau ist musikalisch eine Boxerin. Ihr viertes Album jetzt bald im September am Start. Und hier ist sie für euch, Bad Moms Jay. Besser noch als sie jemals war, mit Gefährlich auf Absolute Germany.
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0: wirklich brutal durch die Decke gegangen. Weil, zu Recht, jetzt hat JBS eine neue Nummer rausgehauen. Die heißt Du fehlst und die ist auch schon wieder crazy.
1: Was geht? Ich bin JBS und ihr hört

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14: Das ist Absolut Germany. Freunde, welcome. Schön, dass ihr da seid. Schön, dass ihr am Start seid. Hi, mein Name ist Flo. In 3 Stunden geht's los. Dann rollt der Ball los für die Fußball-WM 2026. Ich bin sehr, sehr hyped. Ich freue mich brutal, Freunde. Heute Abend wird dick gegrillt, mit Freunden getroffen und dann morgen ein bisschen zu müde hier zur Arbeit bekommen. Freunde, schön, dass ihr am Start seid. Ich hoffe, ihr macht euch auch einen netten Abend und den versüßen wir bis dahin ein bisschen. Mit Forti gleich, mit Pascha Nimm gleich. Und das sind Kasi und Antonius mit Alles, was hier an was geht, kommt.

Freunde, welcome, dass ihr da seid, hier auf Absolut Germany. Hi, mein Name ist Flo und das ist Deutschlands Mainstage. Auf Deutschlands Mainstage darf sie natürlich nicht fehlen. Juju jetzt für euch am Start. Und dieser Beat, dieses Intro, dieses Daka-Duka-Dum, Daka-Daka-Duka-Dum, Freunde, es verfolgt mich den ganzen Tag. Und diesen Ohrwurm teile ich natürlich mit euch, Freundinnen. Würde ich gerne abgeben. Deshalb jetzt hier für euch am Start, Juju auf Absolut.

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Das ist Absolut Germany, Freunde. Schön, dass ihr da seid. Welcome. Hi, ich bin Flo und habe jetzt einen Song für euch mitgebracht, bei dem ich immer gleichzeitig irgendwie glücklich werde, aber auch gleichzeitig irgendwie ein bisschen Bauchschmerzen bekomme. Weil kennt ihr das, wenn ihr einen Song hört, mit dem ihr viele Dinge verknüpft? Gutes wie Schlechtes. Und dann entdeckt ihr den irgendwann wieder und sowohl die schönen als auch die schlechten Emotionen kommen irgendwie wieder in euch hoch, weil man direkt an die Zeit denkt, in der man den Song gehört hat. Bei mir genauso mit diesem Brett von Casper im Ascheregen. Zu dem Teil habe ich geweint, zu dem Teil habe ich gelacht, zu dem Teil habe ich mein Abi-Zeugnis damals überreicht bekommen. Das ist Casper hier auf Absolut Germany am Start mit einer

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Das ist absolut Germany. Das ist Deutschlands Mainstage, Freunde. Und das Line-Up, was ich für euch dabei habe, ist crazy die nächste halbe Stunde. iLiver und Mero mit am Start. Materia natürlich mit dabei. Wir drehen durch mit Chiago, mit Young St. Paul. Und das hier sind Raf Camora und Dadan auf absolut Germany mit Mach Papier.

0: Jetzt geht's weiter hier auf Absolute Germany, Freunde. Wir fahren einen Gang runter, weil manchmal, Freunde, das ist wie beim Überholen auf der Autobahn. Manchmal muss man einen Gang zurückschalten zum Überholen. Schön, dass ihr da seid, hier auf Absolute Germany. Hi, mein Name ist Flo und ich habe jetzt eine sweete Nummer für euch dabei. Von Green zusammen mit Max Grimm, Wimpernschlag. Über die Vergänglichkeit eines Momentes, dass manche Momente sich anfühlen wie ein Wimpernschlag, Freunde. Manche aber auch ewig lang. Das ist Green hier auf Absolute Germany zusammen mit Max Grimm und Wimpernschlag. Wir gehen rein.
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17: Punkt 19 Uhr haben wir es, Freunde. In 2 Stunden rollt der Ball. In 2 Stunden geht's los. In 2 Stunden startet die Fußball-WM 2026. Vielleicht startet ein für uns amerikanisches Sommermärchen. Ich freue mich sehr drauf, Freunde. Ich bin ehrlich, ich fahre gleich so schnell, wie es geht, nach Hause. Dann wird der Grill angeworfen, Freunde eingeladen. Die sind ehrlich gesagt auch schon auf dem Weg zu mir. Deshalb, Freunde, wir halten uns ran. Gleich geht's los. Ich freue mich sehr. Ich weiß, ganz, ganz viele da draußen juckt's auch nicht. Ganz, ganz viele da draußen bereiten aber, glaube ich, auch schon gerade das Grillen vor, machen noch drinnen Salat, lassen sich's gut gehen, Freunde, und dann ganz smooth, ganz entspannt gehen wir rein in euren Feierabend hier auf Absolut Germany. Mixu und MacLeod zusammen mit Bowser, Salmon und Reezy, Lonely gleich für euch, Benno mit dabei und das sind Sarah Connor und Sido mit Interstellar.

Von Nixu und MacLeod war das gerade hier mit Bowser, Salmon und Reezy Lonely. Geht's jetzt rüber zum nächsten Producer-Duo, zu Lou Cry und Suenna, die mit Bones MC eine wunderschöne Nummer gemacht haben. Das ist Absolute Germany, das ist Deutschlands Mainstage mit Du oder Ich.

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Chivo hier auf Absolute Germany mit Aperol Spritz. Und ich glaube, das gibt's auch bei dem ein oder anderen Fußballfan da draußen heute Abend. Oder vielleicht wahrscheinlich eher sogar ein kaltes Pilz. Freunde, Getränk darf sich jeder ausruhen, wie er möchte. Vielleicht auch eine kleine Maracuja-Schorle. Muss ja nicht immer Alkohol sein. Freunde, es ist unter der Woche. Nur weil heute Abend die Fußball-WM startet, muss man sich ja nicht richtig einen reinbechern. Aber ich glaube, der ein oder andere Atze da draußen dürfte sich auch morgen Urlaub genommen haben, um eben Fußball-WM to the fullest genießen zu können. Die Spiele sind ja dieses Jahr auch teilweise ehrlich brutal spät. Wobei, ich glaube heute nicht. Heute ist ja nur eins. Naja, Freunde, auf jeden Fall. Ich freue mich sehr. Ich bin großer Fußballfan. Ich weiß, viele da draußen juckt es auch überhaupt gar nicht. Mich ehrlich gesagt schon. Ich freue mich einfach. Für mich geht es gleich auch so schnell, wie es geht, nach Hause an den Grill zum Fußball gucken. Schön Auftaktprogramm heute Abend. Und dazu gibt es, glaube ich, auch noch eine Eröffnungsfeier, die es ordentlich in sich haben könnte. Die Amis sind ja jetzt nicht für zimperliche TV-Shows bei Sportevents bekannt. Und deshalb, Freunde, geht's hier auf Absolute Germany. Aber mit Deutschrap weiter, mit Germany's Finest, mit Simpain gleich, mit Apache 207 gleich. Und das hier sind die Jungs von Fettes Brot. 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

Von Hamburg geht's jetzt nach Berlin, Freunde, zu Il Civetto. Die Jungs am Start aus der Hauptstadt für ganz Deutschland. Das ist absolut Germany und das ist Magst du.

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0: Agus neue Nummer einfach Hardstyle und die Nummer davor einfach Dubstep. Chiago hat die Festivalsaison schon eingeläutet und ach du Gott. Gibt natürlich Videos von Agus erstem Festivalauftritt dieses Jahr und what the fuck. Freunde, glaubt man nicht, dass diese Nummer hier live weniger scheppert?
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1: Es ist 20 Uhr.
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2: Es ist 21 Uhr.
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1: Es ist 22 Uhr.
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2: Es ist 23 Uhr.
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0: Es ist 0 Uhr.
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2: Es ist 1 Uhr.
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0: 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Es ist 2 Uhr.
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